0: Fußball Bayern, merke Milieu, magnifique. MN München Gladbach mit Meisterschaft, mit einem Monat Mai. MN Nüsse, Quell, Mosaik mit Muse. Manchmal menschlich.
1: Das war also M. M vielleicht ein Lied, man kann jetzt assoziieren, M wie Manfred Pohlmann.

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